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5: Das Leben ist grossartig. 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

0: Also jetzt mal ganz spekulativ.
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1: Am 9. März 1993 wurde Mustafa Demiral von zwei Nazis beschimpft und mit einer Pistole bedroht. Er erlitt dabei einen Herzanfall und verstarb. Der 56-Jährige lebte in Mülheim an der Ruhr und war türkischer Migrant. Am Tattag wurde der Herzkranke von zwei Deutschen angepöbelt. Als er sich zur Wehr setzte, zählten die beiden jungen Männer, die Mitglieder der rechten Partei, die Republikaner waren, mit einer Gaspistole auf seinen Kopf. Scheinbar deuteten sie seine Hinrichtung an. Mustafa Demiral geriet in Panik und Aufregung. Ihm gelang es noch einige Meter weiter zu gehen, er brach aber schließlich zusammen und verstarb an einem Herzinfarkt. Die Täter wurden zu 4 Jahren Haft wegen Körperverletzung mit Todesfolge verurteilt. Nach der Tat bildeten sich in Mülheim Initiativen gegen Rassismus, wie beispielsweise die Mülheimer Initiative für Toleranz.
2: Dieser Text stammt aus dem Buch »Kein Vergessen – Todesopfer rechter Gewalt in Deutschland nach 1945« von Thomas Bildstein, erschienen im Unrast Verlag.
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0: Merci.
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4: Ja, das ist gut, die Herrschaften. Jetzt kommen wir zur Band, der 50 Pfennig. Das ist eine Band aus Norddeutschland und wir haben plattdeutschen Elektro-Hip-Hop. Das hört sich erstmal komisch an und das hört sich später auch noch komisch an. Das kann ich euch versagen. Und jetzt kommen wir mit einem Song, der heißt Disco Dance. Da geht es darum, dass wir eine Feierreihe im Schuppen haben. Und dann machen wir Smoothie und das Singers und alles Mögliche. Herzlich willkommen, viel Spaß mit den 50 Pfennig.

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Sie war eine der wichtigsten kulturellen Stimmen der afrokolumbianischen Gemeinschaften, Totola Mompocina. Über Jahrzehnte brachte sie Cumbia, Buirenge, Mapalé und andere Musiktraditionen der kolumbianischen Karibik auf die Bühnen der Welt. Am 17. Mai ist Totola Mompocina mit bürgerlichem Namen Sonia Basanta Vides im Alter von 85 Jahren in Mexiko verstorben. Musik.

Ihr hört das Lied Yo Me Llamo Cumbia, eine leidenschaftliche Hymne auf die Cumbia, in der der Rhythmus selbst als lebendige, stolze und tanzende Frau personifiziert wird. Die Cumbia entstand an der kolumbianischen Karibikküste aus afrikanischen, indigenen und später auch europäischen Einflüssen. Totola Mompocina vergleicht ihre Haut mit dem Leder der Trommeln und ihre Schultern mit tanzenden Maracas.

In Tutus Interpretation wird Yumya Mukumbia deshalb auch zu einer musikalischen Selbstbeschreibung Kolumbiens. Trommeln und karibische Rhythmen erzählen von Bewegung, Herkunft und kultureller Identität. Das Lied ist ein lebendiges Zeugnis der Verschmelzung von afrikanischen, indigenen und spanischen Einflüssen, die die Musikkultur der kolumbianischen Karibikküste ausmachen.

Toto Lamumpusina wurde 1940 im Departamento Bolívar geboren, das dem Rio Magdalena bis zur Karibik folgt. Aufgewachsen in einer Musikerfamilie, stand Toto Lamumpusina schon früh selbst auf der Bühne. Ihre Musik verband afrikanische, indigene und bäuerliche Einflüsse der Karibikregion Kolumbiens. Als Sängerin machte sie immer wieder deutlich, dass traditionelle Musik nicht Folklore aus der Vergangenheit ist, sondern gelebte Gegenwart und kulturelles Gedächtnis. Gerade für afrokolumbianische Gemeinschaften wurde sie zu einer wichtigen kulturellen Stimme, auch international. Mit ihrer Arbeit stärkte sie Anerkennung, Sichtbarkeit und Selbstbewusstsein von Menschen, deren kulturelles Erbe lange wenig gesellschaftliche Wertschätzung erfuhr.

La Candela Viva, auf Deutsch etwa das lebendige Feuer, gehört zu den bekanntesten Stücken von Tottola Mompussina und wurde auch zum Titel ihres internationalen Durchbruchalbums Anfang der 1990er Jahre. Das Lied greift eine historische Erinnerung aus der Karibikregion Kolumbiens auf, den großen Brand von Chimichagua im Jahr 1923, bei dem zahlreiche Häuser zerstört wurden. Das Feuer im Song steht nicht nur für Zerstörung, sondern auch für Widerstandskraft, Gemeinschaft und die Fähigkeit, aus schwierigen Erfahrungen neue Kraft zu schöpfen. Gleichzeitig ist die Candela ein kulturelles Symbol für Energie, Erinnerung und eine Tradition, die weitergegeben wird. Der gemeinsame Gesang, die Trommeln und die kollektive Dynamik des Stücks spiegeln zentrale Elemente afro-karibischer Musiktradition wider, die Tottola Mompussina über Jahrzehnte bewahrt und weltweit bekannt gemacht hat.

auch wenn sie keine politische Aktivistin im engeren Sinne war, war ihre künstlerische Arbeit hochpolitisch. Totola Mompocina machte die afro- und indigen geprägten Wurzeln der kolumbianischen Kultur sichtbar und stärkte damit das kulturelle Selbstbewusstsein historisch marginalisierter Gemeinschaften. Aber, und das ist ein weiterer Verdienst, sie war eine Frau, die traditionelle Musik nicht als männlich kodierte Folklore, sondern als kollektives, oft von Frauen getragenes kulturelles Wissen verstanden hat. Denn in vielen afro-karibischen Musiktraditionen sind Frauen zentrale Trägerinnen von Gesang, Ritual und Erinnerung. Toto hat genau diese Rolle auch international sichtbar gemacht.

El Pescador ist eines der bekanntesten Stücke aus Toto La Momposinas Repertoire. Komponiert wurde es ursprünglich vom kolumbianischen Musiker José Benito Barros Palomino. Toto machte es später zu einem internationalen Symbol der kolumbianischen Karibikmusik. Das Lied erzählt vom Alltag eines Fischers an den Flüssen und Küsten Kolumbiens, vor allem entlang des mächtigen Rio Magdalena. Im Mittelpunkt stehen harte Arbeit, Bescheidenheit und die enge Beziehung zwischen Mensch und Natur. Wir lernen einen einsamen Menschen kennen, der keine Reichtümer besitzt, sondern mit dem Mond und dem Strand spricht. Ein Mann, der von seinem Handwerk, seinen Netzen und seiner Verbindung zu Fluss, Mond und Landschaft lebt. Das Stück zeichnet zugleich ein Bild vom Leben vieler Menschen in den traditionellen Regionen der kolumbianischen Karibik. Vom Rhythmus des Wassers, vom täglichen Arbeiten, vom Zurückkehren in den Heimatort und von Gemeinschaft. Gerade deshalb wurde El Pescador zu mehr als einem Lied. Es wurde zu einer musikalischen Erzählung über die Kultur am Rio Magdalena und die Hürde einfacher Arbeit. Die markanten Flöten und Percussions des Songs wurden unzählige Male gesampelt.

0: Präsident Gustavo Petro bezeichnete sie als herausragende Vertreterin der karibischen Kunst und Kultur Kolumbiens. Und Vizepräsidentin Francia Márquez zeigte sich tief bewegt und hob besonders hervor, dass uns mit Toto La Momposina eine Frau verlassen hat, die Traditionen eine internationale Bühne gab, die nicht nur in Kolumbien lange marginalisiert waren. 2013 erhielt Toto La Momposina einen Ehren-Grammy für ihr musikalisches Lebenswerk. In ihrer langen Karriere arbeitete sie unter anderem mit Lila Downs, Pablo Milanés, Carlos Vives und Calle 13 zusammen. Mit Calle 13 sang sie Latinoamerika, ein Song, der zum Beispiel auf Spotify weit über 100 Millionen Mal reproduziert wurde. Wegen Alzheimer und einer Sprachstörung hatte sich die Sängerin bereits 2022 von der Bühne zurückgezogen. Ihre Interpretationen bleiben Teil des musikalischen Gedächtnisses Lateinamerikas. Toto La Momposina hinterlässt ein Werk, das weit über Musik hinausgeht. Eine Stimme der kolumbianischen Karibik ist verstummt. Ihr Klang bleibt.
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Hallo und danke, dass ihr eingeschaltet habt hier bei Ulo und Ehe. Heute mache ich eine Sendung mit dem Thema Queen. Und wir starten auch schon mal direkt rein mit We Will Rock You, Don't Start Me Now und Bohemian Rhapsody.

Und jetzt die letzten vier Lieder. Queen, A Kind of Magic. Danach I Want to Break Free. Danach Killer Queen. Und als letztes Radio Gaga, obwohl wir hier bei Radio Fratz sind. Voll verwirrend.

0: Danke, dass ihr eingeschaltet und zugehört habt. Und wenn ihr mal Wünsche habt, dann schreibt sie mir gerne unter olonair@radio-fratz.de. Ich würde mich sehr freuen. Ja, und tschüss.
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Nun folgt ein Live-Mitschnitt der Band Mood Change vom 6.7.2019 im Zusammenhang des 10-jährigen Vereinsjubiläums des Roten Stern Flensburgs. Viel Spaß beim Hören!

0: Danke. Der nächste Song handelt unter anderem von Langeweile mit sich selber.
1: It's true.
0: Das ist jetzt nur eine blöde Überleitung zu. Ich find's ziemlich geil, dass es hier sowas an Freizeitangeboten wie vom Roten Stern gibt, weil nicht jeder kann sich ein Fitnessstudio leisten oder würde sich da überhaupt wohlfühlen. Und es muss viel mehr so eine Angebote geben, wo man sich draußen mit Leuten bewegen kann, die für wenig Geld oder umsonst sind und wo Leute sich echt Mühe geben. Also echt geil, dass ihr das schon 10 Jahre macht, ey.
1: Sehr, sehr schönes Thema.

Ihr hörtet soeben einen Live-Mitschnitt der Band Moodchange vom 6.7.2019, welcher aufgenommen wurde im Zusammenhang der Feierlichkeiten rund um das 10-jährige Vereinsjubiläum des Roten Stern Flensburg. Nun geht es weiter mit unserem Programm beim Freien Radio Fratz aus Flensburg. Viel Spaß beim Hören.

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1: Am 9. März 1993 wurde Mustafa Demiral von zwei Nazis beschimpft und mit einer Pistole bedroht. Er erlitt dabei einen Herzanfall und verstarb. Der 56-Jährige lebte in Mülheim an der Ruhr und war türkischer Migrant. Am Tattag wurde der Herzkranke von zwei Deutschen angepöbelt. Als er sich zur Wehr setzte, zählten die beiden jungen Männer, die Mitglieder der rechten Partei, die Republikaner waren, mit einer Gaspistole auf seinen Kopf. Scheinbar deuteten sie seine Hinrichtung an. Mustafa Demiral geriet in Panik und Aufregung. Ihm gelang es noch einige Meter weiter zu gehen, er brach aber schließlich zusammen und verstarb an einem Herzinfarkt. Die Täter wurden zu 4 Jahren Haft wegen Körperverletzung mit Todesfolge verurteilt. Nach der Tat bildeten sich in Mülheim Initiativen gegen Rassismus, wie beispielsweise die Mülheimer Initiative für Toleranz.
2: Dieser Text stammt aus dem Buch »Kein Vergessen – Todesopfer rechter Gewalt in Deutschland nach 1945« von Thomas Bildstein, erschienen im Unrast Verlag.
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0: Wissen Sie, der Typ war echt ein Arschloch, der wollte mich behandeln.
1: Ja, ja, natürlich. Wissen Sie, was ich glaube? Sie haben ein Autoritätsproblem. Schauen Sie, Herr Keller, bei der heutigen Wirtschaftslage kann man sich nun mal als Angestellter nichts mehr erlauben. Da muss man lernen, auch mal die Klappe zu halten.

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